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2: Aye.

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4: 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Es ist 7.30 Uhr.
5: Mit Alexander Feikon. Ja, guten Morgen. Heute beginnt der Herbst, zumindest aus meteorologischer Sicht. Auch die Sommerferien sind bald vorbei. In Wien, Niederösterreich und dem Burgenland geht die Schule kommenden Montag wieder los. In den restlichen Bundesländern ist es eine Woche später der Fall. Zeit für den Tourismus, eine erste Bilanz über den Sommer zu ziehen. Und da zeigt sich einmal mehr, dass Urlaub in Österreich auch heuer wieder geboomt hat, sagt uns WKÖ-Tourismusobfrau Susanne Krauswinkler.
6: Der Alpenraum war sicher eines der Hauptprofiteure, aber auch zum Beispiel die Großstadt Wien. Also Wien hat extreme Zuwächse. Sie haben zwar wesentlich mehr Hotels und Betten auch bekommen, aber Wien hat einfach seit Jahresbeginn einen Boom zu verzeichnen.
5: Die Hoteliers in Österreich haben bislang über 22 Millionen Nächtigungen im Sommer gezählt. Das sind um 1,5% mehr als noch letztes Jahr. Der österreichische Mineralölkonzern OMV wird mit der Irin Emma Delaney zum ersten Mal von einer Frau geführt. Sie hat 30 Jahre lang für den britischen BP-Konzern gearbeitet. Anlegervertreter wünschen sich, dass sich die OMV stärker Bereichen wie Geothermie oder Kohlenwasserstoffproduktion zuwendet. Aus dem Öl- und Gasgeschäft soll man sich langfristig verabschieden. Unter dem Motto Zusammenhalt in Europa hat Bundespräsident van der Bellen 5 Staatschefs aus dem deutschsprachigen Raum in seine Heimat Tirol eingeladen. Er trifft dort die Spitzen aus Belgien, Deutschland, Liechtenstein, Luxemburg und der Schweiz. Das Treffen startet heute in Innsbruck und geht morgen am Forum Alpbach weiter. Über 7 Jahre hinweg soll Amazon bei Werbeauktionen heimlich die Preise nach oben getrieben und dadurch zweistellige Milliardenbeträge verdient haben. Die Mehrkosten seien größtenteils an die Verbraucher weitergegeben worden. Das wirft die US-Wettbewerbsbehörde dem Online-Riesen vor und verklagt den Konzern jetzt gemeinsam mit 22 US-Bundesstaaten. Der Sonnenschein überwiegt heute, das einmal vorab. Nur von Unterkärnten bis ins Südburgenland und am Alpen-Nordrand kann es anfangs noch etwas mehr Wolken und ein paar Regentropfen geben. In manchen Tälern zieht auch Frühnebel durch. Tagsüber zeigt sich eben verbreitet die Sonne, nur vereinzelt sind aber auch kurze Schauer möglich, am ehesten im Südwesten. Die Höchstwerte liegen heute meist zwischen 22 und 28 Grad.
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8: Verkehrsinfo. Mit Markus Bolletz und wir starten mit dem Frühverkehr in Wien. A23 südosteingehende Richtung Süden durch das Nadelöhr Stadlau aktuell 10 Minuten Zeitverlust. Ansonsten kommt ihr stau- und störungsfrei durch die Stadt und die nähere Umgebung. Nach Oberösterreich, A9 Pirna-Autobahn Richtung Slowenien. Der Abschnitt zwischen Klaus und St. Pankratz ist derzeit aufgrund von Teilen auf der Fahrbahn gesperrt. Ihr müsst hier mit Verzögerungen rechnen.

0: rechnen. Und B127 Rohrbacherstraße Richtung Linz zwischen Ottensheim und Buchenau derzeit Stau und 30 Minuten Zeitverlust. Ich wünsche viel Geduld und allseits gute Fahrt.
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3: Wir feiern gerade ein großes Comeback. Wir alle, ja, im Bus in die Arbeit. Gestern war ich froh, dass ich noch einen schönen Stehplatz mit Aussicht am Fenster bekommen habe. Langsam kommen alle wieder aus dem Urlaub zurück und fahren gemeinsam in Richtung Arbeit. Hoffentlich ohne Rempler und Stesser.
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0: gleich die 21 Pilots.
1: Guten Morgen mit Radio 1 am Dienstag. Ich weiß jetzt nicht, ob Bullenhoden potent machen. Ich weiß auch nicht, wie sie schmecken. Ich weiß lediglich, dass es sie gibt. Florian Höfler mit den Infos.
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3: Wenn du in den USA Rocky Mountain Austern bestellst, erwartest du vielleicht Meeresfrüchte. Spoiler, sind es nicht. Oh. Denn hinter dem Namen verstecken sich Bullenhoden. Die kommen vor allem in den Rocky Mountain Staaten auf den Teller, werden meist geschält, paniert und frittiert. Also außen knusprig, innen sagen wir besonders. Traditionell werden sie vor allem in Rinderzuchtgebieten gegessen. Beim Kastrieren junger Bullen sollte schließlich möglichst nichts verschwendet werden. Und der Name? Der ist einfach ein bisschen charmant um die Wahrheit herumgebaut. Rocky Mountain Austern klingt halt deutlich appetitlicher als heute gibt's Hoden. Also Augen zu, reinbeißen und einfach so tun, als wären's Chicken Nuggets.
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Naja, nein, also ganz blau ist er nicht, der Himmel über Österreich. Guten Morgen auf Radio One und der Start in diesen Dienstag verläuft in vielen Teilen des Landes bereits sonnig. Allerdings ziehen immer wieder ein paar futzelig kleine Wolken durch und die könnten sogar im Bergland für einen kurzen Regenschauer sorgen, aber die Chancen drauf sind sehr gering. 23 bis 28 Grad kommen heute zusammen an diesem meteorologischen Herbstbeginn.

Mr. Slowhand ist immer im Trend, oder? Eric Clapton mit einem Flashback-Hit für dich. 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Nicht unbeobachtet deine Terrassentür offen lassen, du weißt schließlich nie, wer reinkommt. In Sulz im Wienerwald in Niederösterreich hatte sich ein Fuchs auf der Couch eines Einfamilienhauses bequem gemacht. Erstmal Respekt an die Bewohner, die das Tier nicht verscheucht haben. Stattdessen haben sie die Einsatzkräfte benachrichtigt. Und dann hat einfach alles richtig gut funktioniert. Die Polizei hat den Fuchs in einen Käfig gesperrt. Die Feuerwehr hat ihn in einen Katzenkorb verlagert, abtransportiert und nach einem Gesundheitscheck durch den Jäger im Wald ausgesetzt. Tür zu, der Fuchs sucht sicher schon wieder ein neues Quartier.

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7: Mit Alexandra Fekonja. In 5 Bezirken, nämlich in Bregenz, Wien, Brigittenau, Gänserndorf, Leibnitz und Linz, testet die Polizei ab heute ein neues Dienstzeitmodell. Unter anderem sollen Überstunden großteils freiwillig gemacht und 24-Stunden-Dienste vermieden werden. Ab April 2027 soll das Modell dann für alle Beamten in ganz Österreich gelten. Kritik gibt's von den Personalvertretern, sie befürchten Gehaltseinbußen. Bundeskanzler Christian Stocker hat gestern im Fernsehen weiter ausgeführt, wie er die Pensionen absichern will. Das soll mit einem durch Dividenden aus Staatsbeteiligungen gespeisten Fonds passieren. Außerdem soll man, wenn man für Kindergeld investiert, keine Gebühren und Steuern bezahlen müssen. Da geht es um bis zu 5.000 Euro im Jahr. Ab heute gilt das Kopftuchverbot für Schülerinnen unter 14 Jahren und es bleibt weiter sehr umstritten. Die SPÖ-Jugendorganisationen rufen nun auch schon zu einem Schulstreik gegen das Verbot auf. Die Streiks soll es am 9. Oktober in Wien geben. Dabei soll aber nicht nur gegen das Kopftuchverbot demonstriert werden, sondern generell gegen Rassismus und Sexismus an den Schulen. Positive Bilanz zieht der heimische Tourismus. Im heurigen Sommer hat es so viele Übernachtungen gegeben wie nie zuvor seit der Messgeschichte, sagt die Opfra, der Bundessparte Tourismus und Freizeitwirtschaft der Wirtschaftskammer, Susanne Kraus-Winkler.
8: Jetzt hat sich gezeigt, dass der Juli eigentlich exorbitant gut war. Wir haben ja ein Plus von 4,8%. Das ist jetzt im Mehrjahresvergleich wirklich gut. Wir hatten einen exorbitant guten Mai. Wir hatten dann einen ganz schlechten Juni, sicher auch geschuldet der Verschiebung der Feiertage und der Fußballweltmeisterschaft.
7: In der Sommersaison bisher haben Touristen in Österreich rund 42 Millionen Nächte verbracht, rund 19 Millionen davon, also etwas weniger als die Hälfte, entfallen auf den Juli. Zwischen Mai und Juli ist das ein neuer Rekord. Und im Prozess um den jahrzehntelang ungeklärten Mord an US-Rapper Tupac Shakur ist der Angeklagte für schuldig befunden worden. Der frühere Anführer einer Gang soll den Mord in Auftrag gegeben haben, wie die Geschworenen befunden haben. Shakur war 1996 im Alter von 25 Jahren in Las Vegas getötet worden. Er war einer der einflussreichsten Rapper der 90er Jahre. Hier und da gibt's jetzt noch etwas Nebel, speziell im Süden ziehen auch Wolken durch. Nach und nach setzt sich aber überall die Sonne durch. Ganz ohne Wolken geht es zwar nicht, die tauchen im Lauf des Tages immer wieder einmal auf. Regen ist aber wenn dann nur vereinzelt dabei und es bleibt sommerlich warm bei Temperaturen von 22 bis 28 Grad.
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9: mit Markus Bolletz. Wir starten in Wien mit dem Frühverkehr auf der A23 Südostangente. 20 Minuten Zeitverlust aktuell Richtung Vösendorf zwischen Hirstetten und dem Knoten Prater. CS-Verkehrsaufkommen gibt es außerdem durch den Tunnel Kaisermühlen auf der A22 ab dem Vienna International Center, genauso wie auf den Zufahrten zur Nordbrücke. Ihr müsst in allen Bereichen mindestens 5 bis 10 Minuten mehr einrechnen. Stop-and-Go-Verkehr gibt es dann außerdem im Stadtgebiet auf der Westeinfahrt zwischen Hütteldorf und Unter-St. Veit. Nach Oberösterreich, A1-Westautobahn in Richtung Deutschland. Zwischen Asten St. Florian und dem Knoten Linz gibt es Behinderungen. Nach einem Verkehrsunfall rechnet hier mit entsprechenden Verzögerungen. B3 Donaustraße in Richtung Linz vor der Donaubrücke Mauthausen, Stau wegen Überlastung und 15 Minuten plus. 30 Minuten Zeitverlust auf der B127, der Rohrbacher Straße in Richtung Linz zwischen Ottensheim und Buchenau. Und Steiermark an der Pyrenautobahn Richtung Voralpenkreuz zwischen Karlsdorf und dem Schachenwald Business Center staunt 10 Minuten Zeitverlust nach einem Unfall. Ich wünsche euch, wo es geht, viel Geduld und trotzdem gute und sichere Fahrt.
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1: 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Ja, das Leben kehrt nach dem Hitzesommer zurück in die Stadt, denn wir alle sind ja schließlich ein Rädchen im Getriebe. Gute Fahrt.
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Darf ich vorstellen? Ray Dalton auf Radio One. Guten Morgen, Daybreak am Dienstag. Die Neutorsperre wird im September den Verkehr in Salzburg nicht stoppen, sondern nur verlagern. Ja, damit du auf dein Auto verzichtest, bietet Salzburg nun 20.000 Gratistickets an. Pro Person wird eine Fahrkarte vergeben, mit der du einen ganzen Tag lang alle Linien gratis benutzen kannst. Ausgegeben werden diese ab 14. September im Flachgau und im Tennengau für alle Pendler, aber auch für alle Salzburgerinnen und Salzburger während der Stoßzeiten an wichtigen Haltestellen. Ja, am Rupertikirtag dann, der heuer am 24. September stattfindet, haben die Kontrolleure frei. Da darf nämlich jeder im gesamten Bundesgebiet Salzburgs

Sonne hat immer noch eine enorme Kraft. Stell deinen Espresso auf den Balkon und warte drauf, bis er kalt wird. Da kannst du bis am Vormittag warten. Hier ist Radio One mit der neuen Hitgarantie und Temperaturen von 23 bis 28 Grad. Die nächsten Stunden verlaufen durchwegs sonnig, ein paar Frühnebelfelder lösen sich auf. Nachfolgend queren ein paar Wolken den Raum über Österreich. Regenschauer bleiben aber eher die Ausnahme.

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1: Du knusperst deine Cornflakes. Wir mixen die neue Hit-Garantie auf Radio One um kurz vor 8:30. Es gibt eine Welt, die sich von unserer Welt doch ziemlich unterscheidet. Voll und ganz digital. Und wenn du kurz einmal nicht aufpasst, ja, bist du Game Over.
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1: Anfangs sprechen wir über einen spektakulären Leak bei Steam. Gleich 12 Terabyte an alten Spieldaten sind aufgetaucht. Mario Teufel.
3: Betroffen sind offenbar Daten aus der Zeit von 2003 bis 2013. Darunter frühe Versionen von Portal 2, Left 4 Dead und Counter-Strike Go. Auch Materialien zu eingestellten Projekten wie F-Stop und Hinweise auf Half-Life 2 Episode 3 wurden entdeckt. Nach bisherigen Erkenntnissen war das offenbar aber kein klassischer Hackerangriff. Die Daten waren über eine alte, ungeschützte Steam-Infrastruktur erreichbar.
1: Gleich nach Wien. Forschende der TU Wien haben einen Bremsassistenten für E-Scooter entwickelt.
3: Der Bremsassistent soll dafür sorgen, dass Vorder- und Hinterrad beim Bremsen optimal zusammenspielen. Das System verteilt die Bremskraft automatisch und berücksichtigt dabei zum Beispiel das Gewicht der Person, ihre Position auf dem Scooter und die Fahrbahn. So soll verhindert werden, dass ein Rad zu stark bremst oder das Hinterrad abhebt.
1: Wenn ich das richtig verstanden habe, dann wird der Scooter künftig selbst erkennen, wann er zu bremsen hat, oder?
3: Genau, zumindest ist das die Idee. Das System arbeitet mit sogenannten Brake-by-Wire und wurde bisher als experimenteller Versuchsaufbau getestet. Besonders bei nassen oder rutschiger Fahrbahn soll es helfen, die Kontrolle zu behalten. Serienreif ist das System aber noch nicht.
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7: Mit Alexander Fekonja. In 5 Bezirken, nämlich in Bregenz, Wien, Brigittenau, Gänserndorf, Leibnitz und Linz, testet die Polizei ab heute ein neues Dienstzeitmodell. Unter anderem sollen Überstunden großteils freiwillig gemacht und 24-Stunden-Dienste vermieden.

0: Das ist Radio One und jetzt gibt's wieder eine kulinarische Herausforderung. Austern aus den Rocky Mountains.
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0: Wenn du in den USA Rocky Mountain Austern bestellst, erwartest du vielleicht Meeresfrüchte. Spoiler? Sind es nicht. Oh. Denn hinter dem Namen verstecken sich Bullenhoden. Die kommen vor allem in den Rocky Mountain Staaten auf den Teller, werden meist geschält, paniert und frittiert. Also außen knusprig, innen sagen wir besonders. Traditionell werden sie vor allem in Rinderzuchtgebieten gegessen. Beim Kastrieren junger Bullen sollte schließlich möglichst nichts verschwendet werden. Und der Name, der ist einfach ein bisschen charmant um die Wahrheit herumgebaut. Rocky Mountain Austern klingt halt deutlich appetitlicher als heute gibt's Hoden. Also Augen zu, reinbeißen und einfach so tun, als wären's Chicken Nuggets.
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Dienstag auf Radio One und nach dem ESC ist vor dem ESC. Wenn du einen Song herumliegen hast und dir denkst, eigentlich würde ich gern zum Eurovision Song Contest, dann bitte jetzt. Ab heute kannst du deinen Song einreichen, egal ob Solo, Duett oder Band, egal auch welches Genre. Bis zum 18. September hast du Zeit.

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6: Mit Alexander Felkon, ja. Die Teuerung ist in Österreich im August wieder gestiegen auf 3,2% nach 2,8% im Juli. Grund dafür sind laut Statistik Austria vor allem stark gestiegene Preise bei Treibstoffen und Heizöl. Die im Juli gesenkte Mehrwertsteuer auf Grundnahrungsmittel sorgt zumindest weiterhin für etwas niedrigere Lebensmittelpreise. Mordalarm gibt's in der Justizanstalt Klagenfurt. In der Nacht ist es zu einem Zwischenfall gekommen. Ein jugendlicher Häftling soll einen gleichaltrigen Mithäftling mit einem Gegenstand attackiert haben. Die Staatsanwaltschaft geht von einem Tötungsdelikt aus. Die Hintergründe sind noch unklar. Das Landeskriminalamt Kärnten ermittelt. Jänner statt Januar, Paradeiser statt Tomate. Das österreichische Deutsch lebt und ist alles andere als ein Auslaufmodell. Helene Feichtenhofer, das beweist nun auch eine große Studie von der University of British Columbia mit über 71.000 Befragten.
7: Rund 94% der Befragten sagen, österreichisches Deutsch ist genauso richtig wie das Deutsch, das in Deutschland gesprochen wird. Keine Variante ist besser oder schlechter. Besonders stark ist diese Überzeugung in der Steiermark und in Wien mit über 95%. Selbst im sprachlich eigenständigen Vorarlberg sind es noch 89%. Auffällig ist, dass jüngere Menschen zwar häufiger zum deutschen Deutsch tendieren, das sei laut der Studie aber kein dauerhafter Trend, sondern eher lebensabschnittsbedingt und hängt etwa mit dem Medienkonsum in jungen Jahren zusammen.
6: Ganz anders im Burgenland, da stehen ganz besonders die Jüngeren zum österreichischen Deutsch, was die Forscher auf die dort verankerte Mehrsprachigkeit zurückführen, etwa durch die kroatisch- und ungarischsprachige Bevölkerung. Ab heute gelten neue Regeln für Österreichs Führerscheinbesitzerinnen und Besitzer. Erleichterungen gibt es etwa für Berufskraftfahrer mit C- oder D-Schein, sowie bei internationalen Führerscheinen, die künftig länger gültig sind. Deutlich strenger wird es hingegen bei der Prüfung. Wer etwa bei der Theorieprüfung schummelt, darf künftig 1,5 Jahre nicht mehr antreten und muss damit doppelt so lange warten. Im Großen und Ganzen wird es heute ein sehr sonniger Tag. Vereinzelt gibt's jetzt zwar noch Nebel, speziell im Süden sind auch noch ein paar Wolken dabei. Die Sonne setzt sich aber immer mehr durch. Ganz verschwinden die Wolken nicht, tagsüber sind immer wieder ein paar dabei. Regen bringen sie aber nur vereinzelt und es ist heute auch sommerlich warm bei 22 bis 28 Grad.
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8: mit Markus Bollitz. Wiener 23, südosteingehende Richtung Vösendorf. 10 bis 15 Minuten Zeitverlust hier nach wie vor zwischen Hirstetten und dem Knoten Prater. Zielverkehrsaufkommen fallweise auch noch durch den Tunnel Kaisermühlen auf der A22 Donauhofer Autobahn ab der Reichsbrücke. Burgenland, B57 Güssinger Straße. Der Abschnitt zwischen St. Michael im Burgenland und Güssing ist in beiden Fahrtrichtungen nach einem Unfall gesperrt. Steiermark, A9 Autobahn Richtung Voralpenkreuz. Beim Schachenwald Business Center staunt 10 Minuten Zeitverlust ebenfalls nach einem Verkehrsunfall. Und gekracht hat es auch auf der S6 Semmering Schnellstraße in Richtung St. Michael bei Bruck an der Mur. Auch hier müsst ihr mit Behinderungen rechnen. Ansonsten kommt ihr stau- und störungsfrei voran. Gute und sichere Fahrt.
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2: Es ist kurz nach 10, der September ist offiziell eröffnet und wir machen uns auf den Weg zur Mittagspause mit Mike Perry.

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0: Das ist Pink hier auf Radio One. Ein Riesenleak bei Steam und ein neues Bremssystem für E-Scooter. Heute in unseren Tech News.
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0: Bei Steam gibt es gerade einen ziemlich spektakulären Leak. 12 Terabyte an alten Spieldaten sind aufgetaucht. Mario, was genau steckt dahinter?
2: Betroffen sind offenbar Daten aus der Zeit von 2003 bis 2013, darunter frühe Versionen von Portal 2, Left 4 Dead und Counter-Strike Go. Auch Materialien zu eingestellten Projekten wie F-Stop und Hinweise auf Half-Life 2 Episode 3 wurden entdeckt. Nach bisherigen Erkenntnissen war das offenbar aber kein klassischer Hackerangriff. Die Daten waren über eine alte, ungeschützte Steam-Infrastruktur erreichbar.
0: Und Forschende der TU Wien arbeiten an einem Bremsassistenten für E-Scooter. Was genau soll denn der besser machen?
2: Der Bremsassistent soll dafür sorgen, dass Vorder- und Hinterrad beim Bremsen optimal zusammenspielen. Das System verteilt die Bremskraft automatisch und berücksichtigt dabei zum Beispiel das Gewicht der Person, ihre Position auf dem Scooter und die Fahrbahn. So soll verhindert werden, dass ein Rad zu stark bremst oder das Hinterrad abhebt.
0: Also könnte der Scooter dann in Zukunft selber erkennen, wie stark genau er bremsen soll?
2: Genau, zumindest ist das die Idee. Das System arbeitet mit sogenannten Brake-by-Wire und wurde bisher als experimenteller Versuchsaufbau getestet. Besonders bei nasser oder rutschiger Fahrbahn soll es helfen, die Kontrolle zu behalten. Serienreif ist das System aber noch nicht.
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10: Im Großen und Ganzen wird es heute ein sehr sonniger Tag. Vereinzelt gibt es jetzt zwar noch Nebel, speziell im Süden sind auch noch ein paar Wolken dabei. Die Sonne setzt sich aber immer mehr durch. Ganz verschwinden die Wolken nicht, tagsüber sind immer wieder ein paar dabei. Regen bringen sie aber nur vereinzelt und es ist heute auch sommerlich warm bei 22 bis 28 Grad.
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0: 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Austern aus den Rocky Mountains.
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0: Wenn du in den USA Rocky Mountain Austern bestellst, erwartest du vielleicht Meeresfrüchte. Spoiler, sind es nicht.
2: Oh.
0: Denn hinter dem Namen verstecken sich Bullenhoden. Die kommen vor allem in den Rocky Mountain Staaten auf den Teller, werden meist geschält, paniert und frittiert. Also außen knusprig, innen sagen wir besonders. Traditionell werden sie vor allem in Rinderzuchtgebieten gegessen. Beim Kastrieren junger Bullen sollte schließlich möglichst nichts verschwendet werden. Und der Name? Der ist einfach ein bisschen charmant um die Wahrheit herumgebaut. Rocky Mountain Austern klingt halt deutlich appetitlicher als heute gibt's Hoden. Also Augen zu, reinbeißen und einfach so tun, als wären's Chicken Nuggets.
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1: Mit Hannes Harp. Die Natur in Österreich soll besser geschützt und auch wiederhergestellt werden. Das schreibt eine EU-Verordnung vor, das sogenannte Renaturierungsgesetz, das seit rund 2 Jahren in Kraft ist. Die Mitgliedstaaten haben bis heute Zeit gehabt, einen ersten Plan dazu einzureichen. Österreich hat das heute auch gemacht. An ihm sollen aber nun weiter gefeilt werden, sagt Landwirtschaftsminister Norbert Totschnig.
2: Unser Ziel ist nun, den Entwurf gemeinsam weiterzuentwickeln. Mit den Grundeigentümerinnen und Grundeigentümern, mit der Land- und Forstwirtschaft, mit den Ländern und Gemeinden, mit der Wissenschaft und natürlich mit den Bürgerinnen und Bürgern.
1: In einem Jahr muss dann der finale Plan bei der EU liegen. Unter anderem sollen Gewässer oder auch Wälder in ihren natürlichen Zustand gebracht werden. Dazu braucht es aber mehr Geld von der EU, macht Totschnig heute klar. Im Vormonat sind erneut mehr Menschen ohne Job gewesen. Mit Ende August sind über 375.000 Menschen beim AMS arbeitslos oder in Schulung gemeldet gewesen. Das ist ein Plus von 2,3% im Vergleich zur gleichen Zeit im Vorjahr. Bei den Männern haben wieder leicht mehr einen Job gefunden, bei den Frauen dagegen gibt es ein kräftiges Plus, da sind um fast 6% mehr arbeitslos. Besser läuft es bei allen Personalleasingfirmen sowie am Bau, sagt uns das AMS. Wer ab heute einen E-Scooter in den Wiener Öffis mitnehmen will, muss neue Regeln beachten. E-Scooterfahrer dürfen ihr Fahrzeug nur mehr außerhalb der Rush-Hour in der U-Bahn mitnehmen, beispielsweise von 9 bis 15 Uhr. Damit gelten dieselben Regeln wie für Fahrräder. Komplett verboten sind die E-Scooter in Bussen und Straßenbahnen. Ab heute gelten neue Regeln für Führerscheinbesitzer in Österreich. Erleichterungen gibt es etwa für Berufskraftfahrer mit C- oder D-Schein sowie bei internationalen Führerscheinen, die künftig länger gültig sind. Deutlich strenger wird es hingegen bei der Prüfung. Wer etwa bei der Theorieprüfung schummelt, darf künftig 1,5 Jahre nicht mehr antreten und muss damit doppelt so lange warten. Mehr Sonne als Wolken wird es in den kommenden Stunden geben. Die Wolken tauchen zeitweise immer wieder am Himmel auf. Dunklere Wolken mit Regenschauern sind dabei die Ausnahme. Wenn es nass wird, dann am ehesten von Osttirol über Salzburg bis in die Obersteiermark. Am Thermometer gehen sich heute noch maximal 21 bis 28 Grad aus.
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3: Mit Markus Bollitz, wir starten in Burgenland, B57 Güssinger Straße. In beiden Fahrtrichtungen ist der Abschnitt zwischen St. Michael im Burgenland und Güssing aktuell nach einem Unfall mit PKW und LKW gesperrt. Kärnten A2 Südautobahn in Richtung Italien zwischen Klagenfurt West und Gumpendorf West staunt 15 Minuten Zeitverlust. Und noch nach Tirol B172 Walchenseestraße in Richtung Reit im Winkel in Niederdorf gibt es Stau nach einem Verkehrsunfall. Und 20 Minuten verliert ihr auch auf der B179 Fernbahn Straße Richtung Reute zwischen Pichelbach und Heiterwang. Ich wünsche Buskiel viel Geduld und allseits gute Fahrt.
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